Und damit willkommen zu Schengelradio am Dienstag. Ja, ich hatte spontan ein wenig Lust auf Musik, nachdem ich mich heute gut körperlich verausgabt hatte. Und es geht zur Abwechslung einmal in die elektronische Richtung. Da gab es ja in den letzten Wochen meine Sendungen doch eher wenig. Das hier ist ein Opener aus der wunderbaren Summer Selection von Future Sounds of Egypt, nämlich Ahmed Rommel, Atulano. Ihr könnt euch Dinge wünschen, die ungefähr in die elektronische Richtung fallen und gegen 21.30 Uhr oder sagen wir 45 werde ich auch den Katalog ganz öffnen, euch nochmal eine Stimme und einen Boost geben und dann habt ihr quasi einen Joker, der jedes Genre sein darf, aber ob ich ihn spiele, das hängt davon ab, wie gut er oder reinpasst oder wie gut die Joker sozusagen zusammenpassen. Ja, und das hier, das ist Live-Mix, also bitte verzeiht mir den ein oder anderen Fehler. Es wird wahrscheinlich nicht ausbleiben. Ich hoffe auf jeden Fall, dass ihr bis hierhin einen schönen Dienstag, einen guten Start in die Woche hattet und viel Spaß mit den nächsten, ich sag mal, 2 Stunden EDM.

Noemi in My Dreams im Kindervater XXL Mix. Heute gewünscht vom Carlos.

Eieieiei. Jetzt ging's los. Der, den ich spielen wollte, hat nicht geladen. Und es hat fast eine Pause gegeben. Hier ist zur Überbrückung Dexon, Before It's Lost.

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Ja, jetzt wollte er. Paul van Dijk und Vini Vici. Galaxy, gewünscht vom Carlos. Weiß auch nicht, was das vor 6 Minuten war. Die Datei befand sich ja an der richtigen Stelle. Und die Software hat auch Zugriff. Ich weiß nicht, warum er ihn eben nicht wollte.

Einmal Vini Vici, zweimal Vini Vici, diesmal zusammen mit Tristan und Avalon. Music is the answer. Das könnte auch einfach das Motto des Schenkelradios sein. Gewünscht von Bauerwinter. Let's fuck it done.

Ja, ich versuche gerade eine Reihenfolge der EDM-Wünsche hinzubekommen. Ich bin aus Gründen noch unschlüssig. Das liegt vor allem an dem sehr schönen langsamen Ding von Ace Ventura und dem schönen Rollstock-Song, der quasi keinen Bass hat. Ich werde nicht spielen. Die Frage ist, wann und wie. Als Überbrückung gibt's hier Nimes und Mary Vaughn. Follow me.

Ja, ich drehe noch mal ein bisschen das Tempo und den Bass hoch. Moment, wo ist er denn? Ich habe theoretisch einen Mainregler. Er funktioniert nur gerade nicht. Jetzt da. Sehr schön. Den hier gibt's noch zwischendrin als Überleitung. Partino, Cosmic Baby. Und dann spiele ich euch Technotronic im Score Remix Funk the Jam. Das ist quasi einfach eine Psy-Funk, Psy-Trance-Version von Pump Up the Jam offensichtlich. Diesem großen Meilenstein der Musikgeschichte und generell Menschengeschichte, wie wir ja aus den Phenomena-Kang-Sketchen wissen.

super! Ich wusste, dass das Auto nicht für den Übergang. Outro, Herrgott. Nicht für den Übergang funktioniert und habe ein paar Sekunden zu lange mit dem Starten gezögert. Und dann ging es im ersten Lauf nicht, weil ich neben den Knopf gedrückt habe. Ich habe auf meine physischen Kontrolle neben den Knopf gehauen. Jedenfalls ist hier aus dem Voting, ausgesucht vom Crossgolf-Rebell, Amos Riot Knight and Sequence 6 as Tides Change.

Jetzt ist es wirklich passiert. Jetzt hat er dich geladen. Ihr habt keinen Übergang verpasst. Das funktioniert nicht. Ich habe doch ein, zwei Stimmwunsch von der Vorwoche nachzuholen. Und jetzt wird er hoffentlich mal. Endlich. Wackelbude Deva Louise. My head is a jungle. Am Donnerstag mal wieder gewünscht. Ich meine mit zwei Stimmen. Auf jeden Fall vom Superteam 1900. Ich spiele euch den. Und als nächsten dann die beiden ruhigeren, Ace Ventura und wo ist er denn hin? Rockstar auf Platz 1. Außerdem habe ich euch nochmal eine Stimme und einen Boost gegeben. Also lasst gerne eure Last-Minute-Wünsche da. Der Katalog ist jetzt auch geöffnet für alle Genres. Also sucht euch gerne was aus, worauf ihr unbedingt Bock habt. Wenn möglich natürlich etwas, was jetzt nicht völlig düster ist. Aber ansonsten, Genre relativ egal.

Ja, das ist die Brave New World, gewünscht vom Carlos. Und gleich habe ich noch einen schönen, ja, ich sag mal, experimentell-elektronischen. Und dann gibt's Crossgolf Rebels, Boostwunsch, Riverside, Acid Rain. Ja, was völlig anderes, ich weiß.

Das waren Kelio, der Backbone, gewünscht von Timse Bimse und Grosskopf Gebell. Und damit nähern wir uns dem Ende dieser kurzweiligen Sendung. Hier sind noch zwei letzte Songs. Zum allerersten Above and Beyond, Start a Fire, gewünscht vom Grosskopf Gebell. Ich sag schon mal danke fürs Zuhören, wünsche eine gute Nacht und falls ihr möchtet, hören wir uns Donnerstag wieder mit deutlich mehr Rock, denke ich.

Eieiei, das war ich, das war nur ich. Ich musste spontan auf Toilette. Das haben wir nicht gehört. Hier kommt der Übergang nochmal, wie er sein sollte. Oh Gott. Ja, ich weiß schon, warum ich nach dem Lied Schluss mache.

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